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1: Im Studio Matthias Kajales. US-Präsident Donald Trump will den Handel mit Spanien einstellen. Beim NATO-Gipfel bezeichnete er das Land als schrecklichen Partner. Spanien reagierte gelassen. Hintergrund des Streits sind vor allem die Verteidigungsausgaben und Differenzen in der Nahostpolitik. Kanzler Friedrich Merz von der CDU hat den eingeschlagenen Reformkurs der schwarz-roten Koalition für eine Modernisierung des Landes in einer Regierungserklärung im Bundestag verteidigt.
2: Wir sind ein starkes Land, wirtschaftlich, politisch und auch gesellschaftlich. Wir sind stark und wir können es auch bleiben. Wir bleiben es, wenn wir uns den Herausforderungen stellen und sie nicht wie früher wegschieben, sondern sie angehen und lösen.
1: Nach der tödlichen Attacke auf einen Zugbegleiter hat das Landgericht Zweibrücken den 26-jährigen Täter zu 10 Jahren Haft wegen Körperverletzung mit Todesfolge verurteilt. Das Urteil ist noch nicht rechtskräftig. Die Berliner CDU kommt zu einem Krisentreffen zusammen. Die Kreisvorsitzenden beraten über die schlechten Umfragewerte und den Wahlkampf. Auch der regierende Bürgermeister Kai Wegner will teilnehmen. Wegner steht nach neuer Kritik an seinem Krisenmanagement während des großen Stromausfalls erneut unter Druck. Selbst aus der Jungen Union gibt es inzwischen Forderungen, auf die Spitzenkandidatur zu verzichten.
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1: Heute ist es meist sonnig, nur ein paar Wolken am Himmel. Die Temperaturen steigen auf bis zu 25 Grad. Am Abend bleibt es teils heiter, teils wolkig. In der Nacht kühlt es sich auf 13 Grad ab. Dazu sind einzelne kräftige Böen möglich. Morgen bleibt es überwiegend bewölkt. Die Sonne zeigt sich nur selten. Die Temperaturen liegen zwischen 13 und 26 Grad.

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0: zunächst die Schlagzeilen. Regierender Bürgermeister Wegner weiter in der Kritik. Kündigungsstreit um Künstlerateliers in Pankow. Höchststrafe für Berliner Palliativarzt. Und das Wetter heute sonnig bei Maxiwerten um die 25 Grad.
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0: Im Studio Matthias Kajalis. Schönen guten Morgen. Berlins regierender Bürgermeister Kai Wegner von der CDU steht wegen seines Krisenmanagements beim Stromausfall im Januar weiter unter Druck. Die Senatskanzlei bestätigte, am Vormittag des Blackouts führte Wegner keine Telefonate, sondern schrieb nur Nachrichten. Die SPD wirft ihm vor, die Öffentlichkeit getäuscht zu haben. Im Berliner Atelierhaus Prenzlauer Promenade kämpfen Künstlerinnen und Künstler um den Erhalt ihres Ateliers. Nach einem Streit um Mieterhöhungen wurden Mietverträge gekündigt. Eine Genossenschaft will das sanierungsbedürftige Gebäude übernehmen. Aus der Politik kommt Kritik. Die Betreiberin GSE weist die Vorwürfe zurück. Ein Berliner Palliativarzt ist wegen 15-fachen Mordes zu lebenslanger Haft verurteilt worden. Das Landgericht Berlin stellte die besondere Schwere der Schuld fest und verhängte zudem Sicherungsverwahrung sowie ein Berufsverbot. Der Arzt soll seine Patienten mit Medikamenten getötet haben. Gerichtssprecherin Lisa Jani.
2: Die Vorsitzende sprach von einem Serienmörder. Es wurde deshalb eine lebenslange Gesamtfreiheitsstrafe verhängt. Es wurde die besondere Schwere der Schuld festgestellt. Es wurde ein lebenslanges Berufsverbot ausgesprochen und es wurde die anschließende Sicherungsverwahrung angeordnet. Das ist durchaus ungewöhnlich. Das haben wir auch hier in Berlin am Kriminalgericht nicht jeden Tag.
0: Das vermisste 9-jährige Mädchen aus Berlin ist wieder bei ihrer Mutter. Laut Polizei tauchte sie selbstständig und unversehrt in ihrer Schule auf. Die Ermittlungen zu den Hintergründen laufen weiter. So war das Neueste aus unserer Stadt, das Wichtigste aus Deutschland, Europa und der Welt wieder im nächsten Pure FM News Update in einer halben Stunde.
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0: Heute gibt's eine Mix aus Sonne und Wolken bei Temperaturen von maximal 26 Grad. Nachts gibt's eine lockere Bewölkung bei Tiefstwerten von 13 Grad. Morgen sind bis zum Nachmittag Teile des Himmels mit Wolken bedeckt. Die Sonne ist aber zwischendurch sichtbar bei Temperaturen von bis zu 26 Grad.

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1: Im Studio Matthias Kajales. Israels Geheimdienst, der Mossad, soll die US-Regierung vor einem konkreten Anschlagsplan des Iran gegen US-Präsident Donald Trump gewarnt haben. Das berichten mehrere US-Medien unter Berufung auf Geheimdienstkreise. Trump selbst hatte zuletzt erklärt, der Iran trachte ihm nach dem Leben. Auch ein überraschender Wechsel der Präsidentenmaschine nach dem NATO-Gipfel soll laut Medien mit Sicherheitsbedenken zusammenhängen. Beweise für den mutmaßlichen Anschlagsplan wurden bisher nicht veröffentlicht. Kanzler Friedrich Merz von der CDU hat den eingeschlagenen Reformkurs der schwarz-roten Koalition für eine Modernisierung des Landes in einer Regierungserklärung im Bundestag verteidigt.
2: Wir sind ein starkes Land, wirtschaftlich, politisch und auch gesellschaftlich. Wir sind stark und wir können es auch bleiben. Wir bleiben es, wenn wir uns den Herausforderungen stellen und sie nicht wie früher wegschieben, sondern sie angehen und lösen.
1: Die Hausärzte in Deutschland fordern die Länder auf, das geplante Sparpaket für die gesetzlichen Krankenkassen im Bundesrat zu stoppen. Der Hausärzteverband warnt vor einem Fiasko für Praxen und Patienten. Das Gesetz würde die medizinische Versorgung verschlechtern, Wartezeiten verlängern, besonders die Versorgung auf dem Land gefährden. Volkswagen will deutlich sparen. Der Autobauer plant, seine Modellpalette in den kommenden Jahren um bis die Hälfte zu verkleinern und auch die Zahl der Ausstattungsvarianten stark zu reduzieren. Damit will VW Kosten senken und wieder wettbewerbsfähiger werden. Unklar bleibt bislang, ob Werke geschlossen und Arbeitsplätze abgebaut werden. Der Betriebsrat fordert vom Konzernchef Klarheit über die Zukunft der Standorte.
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1: Heute gibt's eine Mix aus Sonne und Wolken bei Temperaturen von maximal 26 Grad. Nachts gibt's eine lockere Bewölkung bei Tiefstwerten von 13 Grad. Morgen sind bis zum Nachmittag Teile des Himmels mit Wolken bedeckt. Die Sonne ist aber zwischendurch sichtbar bei Temperaturen von bis zu 26 Grad.

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1: Diesmal 44 Hertz. 44 Hertz ist ein Berliner Kollektiv mit dem Motto Same Vibes, Same Frequency. Die Events stehen für eine offene, gemeinschaftliche Clubkultur und verbinden lokale und internationale KünstlerInnen. Musikalisch reicht das Spektrum von House bis Techno mit einem Fokus auf energiegeladene und tanzbare Sets. Zu den Resident-DJs zählt Daniel Neuland oder vom Feisten. Veranstaltungen finden unter anderem im Kater statt, wo auch Gäste wie Alex Stein auftreten. 44 Hertz hat sich damit als Plattform etabliert, die durch ihre konsistente musikalische Handschrift und ihre enge Vernetzung in der Berliner Szene auffällt.
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2: Diesmal mit B.O.T. Beans on Toast. Ist ein in London beheimatetes DJ- und Produzentenduo, bestehend aus Dan Galabrese aus Italien und Kaya Khan aus Pakistan. Kennengelernt haben sich die beiden in London, wo sie ihre unterschiedlichen kulturellen Hintergründe zu einem eigenständigen musikalischen Ansatz verschmolzen haben. Ihr Sound bewegt sich zwischen Indie-Dance, Deep-Tech, New-Disco und experimentellen Elementen, stets getragen von präzisem Groove, treibender Energie und überraschenden Details. B.O.T. setzen auf spielerische Strukturen, unerwartete Wendungen und eine klare Dynamik, die ihre Tracks sowohl clubtauglich als auch charakterstark machen. 2025 feierte das Duo sein Debüt auf dem Label Monaberry mit einem Release auf Herbert's Best. Weitere Veröffentlichungen erschienen unter anderem auf Magician on Duty, A Tribe Called Couture und Sounds of Kemet. Hinter der lockeren, experimentierfreudigen Attitude steht ein klarer Anspruch. B.O.T. Beans of

0: Zunächst die Schlagzeilen. SPD-Spitzenkandidat Krach erhöht den Druck auf Kai Wegner. Rangelei an AfD-Stand in Lichtenberg. Tatverdächtige nach Fund vom toten Baby ermittelt. Und das Wetter heute sonnig bei Maxi-Werten um die 26 Grad.
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0: Im Studio Matthias Kajalis. Schönen guten Morgen. Im Streit um Kai Wegners Krisenmanagement beim großen Stromausfall Anfang des Jahres verschärft die Berliner SPD ihre Angriffe. Spitzenkandidat Stefan Krach schließt eine Zusammenarbeit mit dem regierenden Bürgermeister nach der Wahl aus und stellt dessen Glaubwürdigkeit in Frage. Stefan Krach, Spitzenkandidat der Berliner SPD, sagte gegenüber dem RBB:
2: Ich habe ganz klar gesagt, nachdem jetzt nochmal rausgekommen ist, dass er tatsächlich die Berlinerinnen und Berliner belogen hat, dass ich mir keine Konstellation mit Kai Wegner nach der Wahl vorstelle. Kann. Ich sage ganz klar, ich schließe keine Koalition mit der CDU aus, ich schließe aber eine Zusammenarbeit mit Kai Wegner aus.
0: Nach einem Zwischenfall an einem AfD-Stand beim Wasserfest in Lichtenberg ermittelt die Polizei wegen des Verdachts der Körperverletzung gegen einen AfD-Bezirksverordneten. Eine Frau hatte Anzeige gegen den Politiker Hartmut Nass von der AfD erstattet. Nach bisherigen Erkenntnissen soll es zu einer Auseinandersetzung gekommen sein. Die AfD weist die Vorwürfe zurück, der Politiker stellte Gegenanzeige. Nach dem Fund eines toten Babys in Lichterfelde hat die Polizei eine Tatverdächtige ermittelt. Es handelt sich nach bisherigen Erkenntnissen um eine Jugendliche, die vermutlich die Mutter des Neugeborenen ist. Sie wurde in ein Krankenhaus gebracht. Die Ermittler gehen von einer möglichen psychischen Ausnahmesituation aus. Ein Berliner Ehepaar ist wegen 28 Diebstählen von Bronzeplastiken, Skulpturen und Reliefs auf Friedhöfen zu mehreren Haftstrafen verurteilt worden. Der Mann erhielt 4 Jahre und 4 Monate, die Frau 4 Jahre und 2 Monate. Das Urteil ist noch nicht rechtskräftig. Soweit das Neueste aus unserer Stadt, das Wichtigste aus Deutschland, Europa und der Welt wieder im nächsten Pure FM News Update in einer halben Stunde.
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0: Heute gibt's eine Mix aus Sonne und Wolken bei Temperaturen von maximal 26 Grad. Nachts gibt's eine lockere Bewölkung bei Tiefstwerten von 13 Grad. Morgen sind bis zum Nachmittag Teile des Himmels mit Wolken bedeckt. Die Sonne ist aber zwischendurch sichtbar bei Temperaturen von bis zu 26 Grad.

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1: Im Studio Matthias Kajales. Israels Geheimdienst, der Mossad, soll die US-Regierung vor einem konkreten Anschlagsplan des Iran gegen US-Präsident Donald Trump gewarnt haben. Das berichten mehrere US-Medien unter Berufung auf Geheimdienstkreise. Trump selbst hatte zuletzt erklärt, der Iran trachte ihm nach dem Leben. Auch ein überraschender Wechsel der Präsidentenmaschine nach dem NATO-Gipfel soll laut Medien mit Sicherheitsbedenken zusammenhängen. Beweise für den mutmaßlichen Anschlagsplan wurden bisher nicht veröffentlicht. Kanzler Friedrich Merz von der CDU hat den eingeschlagenen Reformkurs der schwarz-roten Koalition für eine Modernisierung des Landes in einer Regierungserklärung im Bundestag verteidigt.
2: Wir sind ein starkes Land, wirtschaftlich, politisch und auch gesellschaftlich. Wir sind stark und wir können es auch bleiben. Wir bleiben es, wenn wir uns den Herausforderungen stellen und sie nicht wie früher wegschieben, sondern sie angehen und lösen.
1: Die Hausärzte in Deutschland fordern die Länder auf, das geplante Sparpaket für die gesetzlichen Krankenkassen im Bundesrat zu stoppen. Der Hausärzteverband warnt vor einem Fiasko für Praxen und Patienten. Das Gesetz würde die medizinische Versorgung verschlechtern, Wartezeiten verlängern, besonders die Versorgung auf dem Land gefährden. Volkswagen will deutlich sparen. Der Autobauer plant, seine Modellpalette in den kommenden Jahren um bis die Hälfte zu verkleinern und auch die Zahl der Ausstattungsvarianten stark zu reduzieren. Damit will VW Kosten senken und wieder wettbewerbsfähiger werden. Unklar bleibt bislang, ob Werke geschlossen und Arbeitsplätze abgebaut werden. Der Betriebsrat fordert vom Konzernchef Klarheit über die Zukunft der Standorte.
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1: Heute gibt's eine Mix aus Sonne und Wolken bei Temperaturen von maximal 26 Grad. Nachts gibt's eine lockere Bewölkung bei Tiefstwerten von 13 Grad. Morgen sind bis zum Nachmittag Teile des Himmels mit Wolken bedeckt. Die Sonne ist aber zwischendurch sichtbar bei Temperaturen von bis zu 26 Grad.

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1: Diesmal mit Inner Visions. 2025 feiert Inner Visions sein 20-jähriges Bestehen. Trotz dieses Meilensteins richtet sich der Blick klar nach vorn. Das Label setzt weiterhin auf ausgewählte Releases, künstlerische Unabhängigkeit und eine bewusste Distanz zu kurzfristigen Trends. Aktuelle Produktionen wie Asa von Am verdeutlichen diese Haltung. Der Track verbindet die Energie früher Inner Visions Releases mit einem gereiften, zeitgemäßen Sound und steht damit exemplarisch für die zukünftige Ausrichtung des Labels. Verwurzelt in der eigenen Geschichte, aber offen für neue musikalische Entwicklungen. Jetzt auf 106.8 PFM. An mit Asa erschien 2023.
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2: Diesmal mit Confusia. Confusia ist eine Produzentin und DJ, die mit ihrem markanten Techno-Sound zunehmend Aufmerksamkeit in der elektronischen Musikszene auf sich zieht. Ihr Künstlername, abgeleitet vom Wort Confusing, steht für eine geheimnisvolle Atmosphäre und treibende Grooves. Musikalisch verbindet sie Elemente aus Mini-

0: Malem und progressiven Techno mit Einflüssen aus Psytrance und ergänzt ihre Tracks mit eigenen Vocals. Veröffentlichungen erschienen unter anderem auf Labels wie Steel for Talent, Iboga Records und Alula Tunes. Jetzt auf PFM Confusia, Gizmo und Mac mit ihrem gemeinsamen Track Tanzen. Ein treibender Techno-Track mit hypnotischem Groove, druckvollen Basslines und subtilen Psy-Einflüssen. Der Track baut sich Stück für Stück auf und entfaltet eine energiegeladene Atmosphäre für die Peak-Time auf dem Dancefloor.
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0: Zunächst die Schlagzeilen. SPD-Spitzenkandidat Krach erhöht den Druck auf Kai Wiegner. Rangelei an AfD-Stand in Lichtenberg. Tatverdächtige nach Fund vom toten Baby ermittelt. Und das Wetter heute sonnig bei Maxi-Werten um die 26 Grad.
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0: Im Studio Matthias Kajalis. Schönen guten Morgen. Im Streit um Kai Wiegners Krisenmanagement beim großen Stromausfall Anfang des Jahres verschärft die Berliner SPD ihre Angriffe. Spitzenkandidat Stefan Krach schließt eine Zusammenarbeit mit dem regierenden Bürgermeister nach der Wahl aus und stellt dessen Glaubwürdigkeit in Frage. Stefan Krach, Spitzenkandidat der Berliner SPD, sagte gegenüber dem RBB:
2: Ich habe ganz klar gesagt, nachdem jetzt nochmal rausgekommen ist, dass er tatsächlich die Berlinerinnen und Berliner belogen hat, dass ich mir keine Konstellation mit Kai Wiegner nach der Wahl vorstellen kann. Ich sage ganz klar, ich schließe keine Koalition mit der CDU aus, ich schließe aber eine Zusammenarbeit mit Kai Wiegner aus.
0: Nach einem Zwischenfall an einem AfD-Stand beim Wasserfest in Lichtenberg ermittelt die Polizei wegen des Verdachts der Körperverletzung gegen einen AfD-Bezirksverordneten. Eine Frau hatte Anzeige gegen den Politiker Hartmut Nass von der AfD erstattet. Nach bisherigen Erkenntnissen soll es zu einer Auseinandersetzung gekommen sein. Die AfD weist die Vorwürfe zurück, der Politiker stellte Gegenanzeige. Nach dem Fund eines toten Babys in Lichterfelde hat die Polizei eine Tatverdächtige ermittelt. Es handelt sich nach bisherigen Erkenntnissen um eine Jugendliche, die vermutlich die Mutter des Neugeborenen ist. Sie wurde in ein Krankenhaus gebracht. Die Ermittler gehen von einer möglichen psychischen Ausnahmesituation aus. Ein Berliner Ehepaar ist wegen 28 Diebstählen von Bronzeplastiken, Skulpturen und Reliefs auf Friedhöfen zu mehreren Haftstrafen verurteilt worden. Der Mann erhielt 4 Jahre und 4 Monate, die Frau 4 Jahre und 2 Monate. Das Urteil ist noch nicht rechtskräftig. Soweit das Neueste aus unserer Stadt, das Wichtigste aus Deutschland, Europa und der Welt wieder im nächsten Pure FM News Update in einer halben Stunde.
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0: Heute gibt's eine Mix aus Sonne und Wolken bei Temperaturen von maximal 26 Grad. Nachts gibt's eine lockere Bewölkung bei Tiefstwerten von 13 Grad. Morgen sind bis zum Nachmittag Teile des Himmels mit Wolken bedeckt. Die Sonne ist aber zwischendurch sichtbar bei Temperaturen von bis zu 26 Grad.
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1: Im Studio Matthias, hallo.
2: Nach fast 2 Jahrzehnten gemeinsamer Arbeit gehen die Adana Twins künftig getrennte Wege. Das Hamburger Electronic Duo hat angekündigt, sein Projekt neu auszurichten. Friso wird die Adana Twins allein weiterführen. Ben Evers startet parallel ein eigenes Soloprojekt unter seinem Namen. Seit 2006 prägen die beiden den Sound zwischen House und Techno und feierten internationale Erfolge mit Tracks wie Everyday, Strange und dem Remix von Roar. Die Nachricht halten sie in einem gemeinsamen Statement auf Instagram mit. Darin betonen sie die lange gemeinsame Zeit, zahlreiche Auftritte und eine enge musikalische wie persönliche Verbindung. Kaufmann und Oliver Huntemann haben mit K.O. erstmals gemeinsam auf Drumcode veröffentlicht. Für Kaufmann ist es bereits die 3. Veröffentlichung auf dem Label, für Huntemann das Debüt. Der seit Freitag erhältliche Track verbindet beide Sounds zu treibenden Techno mit melodischen und tranceartigen Elementen. Der Berliner Fernsehturm wird am 15. August zur wohl exklusivsten Club-Location der Stadt. Unter dem Titel The Highest Dance steigt auf 203 Metern Höhe eine streng limitierte Techno-Afterparty mit nur 150 Gästen. Mit dabei sind unter anderem Westbam, Claude von Stroke, Cats and Dogs und Robert Owens. Direkt nach der Rave the Planet Parade über den Dächern Berlins.
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1: Im Studio Matthias Kajales. Israels Geheimdienst, der Mossad, soll die US-Regierung vor einem konkreten Anschlagsplan des Iran gegen US-Präsident Donald Trump gewarnt haben. Das berichten mehrere US-Medien unter Berufung auf Geheimdienstkreise. Trump selbst hatte zuletzt erklärt, der Iran trachte ihm nach dem Leben. Auch ein überraschender Wechsel der Präsidentenmaschine nach dem NATO-Gipfel soll laut Medien mit Sicherheitsbedenken zusammenhängen. Beweise für den mutmaßlichen Anschlagsplan wurden bisher nicht veröffentlicht. Kanzler Friedrich Merz von der CDU hat den eingeschlagenen Reformkurs der schwarz-roten Koalition für eine Modernisierung des Landes in einer Regierungserklärung im Bundestag verteidigt.
2: Wir sind ein starkes Land, wirtschaftlich, politisch und auch gesellschaftlich. Wir sind stark und wir können es auch bleiben. Wir bleiben es, wenn wir uns den Herausforderungen stellen und sie nicht wie früher wegschieben, sondern sie angehen und lösen.
1: Die Hausärzte in Deutschland fordern die Länder auf, das geplante Sparpaket für die gesetzlichen Krankenkassen im Bundesrat zu stoppen. Der Hausärzteverband warnt vor einem Fiasko für Praxen und Patienten. Das Gesetz würde die medizinische Versorgung verschlechtern, Wartezeiten verlängern, besonders die Versorgung auf dem Land gefährden. Volkswagen will deutlich sparen. Der Autobauer plant, seine Modellpalette in den kommenden Jahren um bis die Hälfte zu verkleinern und auch die Zahl der Ausstattungsvarianten stark zu reduzieren. Damit will VW Kosten senken und wieder wettbewerbsfähiger werden. Unklar bleibt bislang, ob Werke geschlossen und Arbeitsplätze abgebaut werden. Der Betriebsrat fordert vom Konzernchef Klarheit über die Zukunft der Standorte.
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1: Heute gibt's eine Mix aus Sonne und Wolken bei Temperaturen von maximal 26 Grad. Nachts gibt's eine lockere Bewölkung bei Tiefstwerten von 13 Grad. Morgen sind bis zum Nachmittag Teile des Himmels mit Wolken bedeckt. Die Sonne ist aber zwischendurch sichtbar bei Temperaturen von bis zu 26 Grad.

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1: Diesmal mit Orlando Vaughn, Numb Denial. Mit Numb Denial liefert Orlando Vaughn ein eindringliches musikalisches Statement ab, das auf dem Kölner Label Kompakt erscheint. Entstanden vor dem Hintergrund einer angespannten gesellschaftlichen Lage, verarbeitet er darin persönliche Eindrücke aus seiner Wahlheimat USA, geprägt von Unsicherheit, Schmerz und auch Wut. Diese Emotionen übersetzt Vaughn in einen zeitlosen Detroit-inspirierten Techno-Sound, der zugleich roh und tiefgehend wirkt. Die Tracks entfalten eine besondere Intensität und zählen zu den bewegendsten Arbeiten seiner langen Karriere. Numb Denial zeigt eindrucksvoll, wie Musik gerade in schwierigen Zeiten eine kraftvolle Ausdrucksform sein kann und dabei nicht nur reflektiert, sondern auch verbindet. Numb Denial von Orlando Vaughn, erschienen auf Kompakt, ist auf allen gängigen Download- und Streaming-Plattformen erhältlich.
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0: Zunächst die Schlagzeilen. SPD-Spitzenkandidat Krach erhöht den Druck auf Kai Wegner. Rangelei an AfD-Stand in Lichtenberg. Tatverdächtige nach Fund vom toten Baby ermittelt. Und das Wetter heute sonnig bei Maxi-Werten um die 26 Grad.
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0: Im Studio Matthias Kajalis. Schönen guten Morgen. Im Streit um Kai Wegners Krisenmanagement beim großen Stromausfall Anfang des Jahres verschärft die Berliner SPD ihre Angriffe. Spitzenkandidat Stefan Krach schließt eine Zusammenarbeit mit dem regierenden Bürgermeister nach der Wahl aus und stellt dessen Glaubwürdigkeit in Frage. Stefan Krach, Spitzenkandidat der Berliner SPD, sagte gegenüber dem RBB:
2: Ich habe ganz klar gesagt, nachdem jetzt nochmal rausgekommen ist, dass er tatsächlich die Berlinerinnen und Berliner belogen hat, dass ich mir keine Konstellation mit Kai Wegner nach der Wahl vorstellen kann. Ich sage ganz klar, ich schließe keine Koalition mit der CDU aus, ich schließe aber eine Zusammenarbeit mit Kai Wegner aus.
0: Nach einem Zwischenfall an einem AfD-Stand beim Wasserfest in Lichtenberg ermittelt die Polizei wegen des Verdachts der Körperverletzung gegen einen AfD-Bezirksverordneten. Eine Frau hatte Anzeige gegen den Politiker Hartmut Nass von der AfD erstattet. Nach bisherigen Erkenntnissen soll es zu einer Auseinandersetzung gekommen sein. Die AfD weist die Vorwürfe zurück, der Politiker stellte Gegenanzeige. Nach dem Fund eines toten Babys in Lichterfelde hat die Polizei eine Tatverdächtige ermittelt. Es handelt sich nach bisherigen Erkenntnissen um eine Jugendliche, die vermutlich die Mutter des Neugeborenen ist. Sie wurde in ein Krankenhaus gebracht. Die Ermittler gehen von einer möglichen psychischen Ausnahmesituation aus. Ein Berliner Ehepaar ist wegen 28 Diebstählen von Bronzeplastiken, Skulpturen und Reliefs auf Friedhöfen zu mehreren Haftstrafen verurteilt worden. Der Mann erhielt 4 Jahre und 4 Monate, die Frau 4 Jahre und 2 Monate. Das Urteil ist noch nicht rechtskräftig. Soweit das Neueste aus unserer Stadt, das Wichtigste aus Deutschland, Europa und der Welt wieder im nächsten Pure FM News Update in einer halben Stunde.
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0: Heute gibt's eine Mix aus Sonne und Wolken bei Temperaturen von maximal 26 Grad. Nachts gibt's eine lockere Bewölkung bei Tiefstwerten von 13 Grad. Morgen sind bis zum Nachmittag Teile des Himmels mit Wolken bedeckt. Die Sonne ist aber zwischendurch sichtbar bei Temperaturen von bis zu 26 Grad.
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1: Diesmal mit Inner City Good Life. 1988 veröffentlichte das US-amerikanische Dance-Projekt Inner City, gegründet von Kevin Saunderson, einer seiner größten Erfolge, Good Life. Die Vocals stammen von der Sängerin Paris Gray und verleihen dem Song seine unverwechselbare Uplifting-Stimme. Kevin Saunderson, eine der Belleville Free aus Detroit, gilt als einer der Pioniere des Detroit House. Neben Inner City veröffentlichte er Musik unter Pseudonymen wie E-Dancer, Chaos, Tronic House oder Recent Santonio, wodurch er sowohl die Popcharts eroberte als auch seine Underground-Credibility bewahrte. Seine Produktionen prägten den Sound von House, Techno und elektronischer Tanzmusik weltweit. Good Life gilt als Meilenstein des Detroit House, beeinflusste zahlreiche ProduzentInnen und DJs und bleibt ein fester Bestandteil von Clubsets und Dancefloor-Klassikern. Jetzt auf PureFM Inner City, Good Life.
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1: Im Studio Matthias Kajales. Israels Geheimdienst, der Mossad, soll die US-Regierung vor einem konkreten Anschlagsplan des Iran gegen US-Präsident Donald Trump gewarnt haben. Das berichten mehrere US-Medien unter Berufung auf Geheimdienstkreise. Trump selbst hatte zuletzt erklärt, der Iran trachte ihm nach dem Leben. Auch ein überraschender Wechsel der Präsidentenmaschine nach dem NATO-Gipfel soll laut Medien mit Sicherheitsbedenken zusammenhängen. Beweise für den mutmaßlichen Anschlagsplan wurden bisher nicht veröffentlicht. Kanzler Friedrich Merz von der CDU hat den eingeschlagenen Reformkurs der schwarz-roten Koalition für eine Modernisierung des Landes in einer Regierungserklärung im Bundestag verteidigt.
2: Wir sind ein starkes Land, wirtschaftlich, politisch und auch gesellschaftlich. Wir sind stark und wir können es auch bleiben. Wir bleiben es, wenn wir uns den Herausforderungen stellen und sie nicht wie früher wegschieben, sondern sie angehen und lösen.
1: Die Hausärzte in Deutschland fordern die Länder auf, das geplante Sparpaket für die gesetzlichen Krankenkassen im Bundesrat zu stoppen. Der Hausärzteverband warnt vor einem Fiasko für Praxen und Patienten. Das Gesetz würde die medizinische Versorgung verschlechtern, Wartezeiten verlängern, besonders die Versorgung auf dem Land gefährden. Volkswagen will deutlich sparen. Der Autobauer plant, seine Modellpalette in den kommenden Jahren um bis die Hälfte zu verkleinern und auch die Zahl der Ausstattungsvarianten stark zu reduzieren. Damit will VW Kosten senken und wieder wettbewerbsfähiger werden. Unklar bleibt bislang, ob Werke geschlossen und Arbeitsplätze abgebaut werden. Der Betriebsrat fordert vom Konzernchef Klarheit über die Zukunft der Standorte.
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1: Heute gibt's eine Mix aus Sonne und Wolken bei Temperaturen von maximal 26 Grad. Nachts gibt's eine lockere Bewölkung bei Tiefstwerten von 13 Grad. Morgen sind bis zum Nachmittag Teile des Himmels mit Wolken bedeckt. Die Sonne ist aber zwischendurch sichtbar bei Temperaturen von bis zu 26 Grad.

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1: Diesmal Passion Beat. Passion Beat ist ein Berliner Partykollektiv, gegründet vom irischen Produzenten und DJ Manu Litaf. Seit seiner Entstehung hat sich Passion Beat als Plattform für House- und Techno-Events mit einem klaren künstlerischen Anspruch etabliert. Regelmäßig finden die Veranstaltungen in der Berliner Else sowie in weiteren Clubs der Stadt statt. Zu den KünstlerInnen, die hier bereits aufgelegt haben, zählen unter anderem Tale of Us und Gerd Jansen. Charakteristisch sind sorgfältig kuratierte Lineups, die internationale Gäste ebenso wie lokale Talente präsentieren. So trägt Passion Beat dazu bei, die Vielfalt und Kreativität der Berliner Clubs Sie dazu bereichern.
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1: Es wie Serato. Serato ist eine weit verbreitete DJ-Software, die für ihre einfache Bedienung und Stabilität bekannt ist. Sie wird oft im Hip-Hop-, House- und Club-Bereich genutzt und unterstützt Digital Vinyl Systems sowie eine Vielzahl von Controllern. Serato ermöglicht DJs einen präzisen und flexiblen Auftritt mit digitaler Musik.
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2: Im Studio Matthias Kajales. Israels Geheimdienst, der Mossad, soll die US-Regierung vor einem konkreten Anschlagsplan des Iran gegen US-Präsident Donald Trump gewarnt haben. Das berichten mehrere US-Medien unter Berufung auf Geheimdienstkreise. Trump selbst hatte zuletzt erklärt, der Iran trachte ihm nach dem Leben. Auch ein überraschender Wechsel der Präsidentenmaschine nach dem NATO-Gipfel soll laut Medien mit Sicherheitsbedenken zusammenhängen. Beweise für den mutmaßlichen Anschlagsplan wurden bisher nicht veröffentlicht. Kanzler Friedrich Merz von der CDU hat den eingeschlagenen Reformkurs der schwarz-roten Koalition für eine Modernisierung des Landes in einer Regierungserklärung im Bundestag verteidigt.
3: Wir sind ein starkes Land, wirtschaftlich, politisch und auch gesellschaftlich. Wir sind stark und wir können es auch bleiben. Wir bleiben es, wenn wir uns den Herausforderungen stellen und sie nicht wie früher wegschieben, sondern sie angehen und lösen.
2: Die Hausärzte in Deutschland fordern die Länder auf, das geplante Sparpaket für die gesetzlichen Krankenkassen im Bundesrat zu stoppen. Der Hausärzteverband warnt vor einem Fiasko für Praxen und Patienten. Das Gesetz würde die medizinische Versorgung verschlechtern, Wartezeiten verlängern, besonders die Versorgung auf dem Land gefährden. Volkswagen will deutlich sparen. Der Autobauer plant, seine Modellpalette in den kommenden Jahren um bis die Hälfte zu verkleinern und auch die Zahl der Ausstattungsvarianten stark zu reduzieren. Damit will VW Kosten senken und wieder wettbewerbsfähiger werden. Unklar bleibt bislang, ob Werke geschlossen und Arbeitsplätze abgebaut werden. Der Betriebsrat fordert vom Konzernchef Klarheit über die Zukunft der Standorte.
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2: Heute gibt's eine Mix aus Sonne und Wolken bei Temperaturen von maximal 26 Grad. Nachts gibt's eine lockere Bewölkung bei Tiefstwerten von 13 Grad. Morgen sind bis zum Nachmittag Teile des Himmels mit Wolken bedeckt. Die Sonne ist aber zwischendurch sichtbar bei Temperaturen von bis zu 26 Grad.

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1: Im Studio Matthias, hallo.
2: Nach fast 2 Jahrzehnten gemeinsamer Arbeit gehen die Adana Twins künftig getrennte Wege. Das Hamburger Electronic Duo hat angekündigt, sein Projekt neu auszurichten. Friso wird die Adana Twins allein weiterführen. Ben Evers startet parallel ein eigenes Solo-Projekt unter seinem Namen. Seit 2006 prägen die beiden den Sound zwischen House und Techno und feierten internationale Erfolge mit Tracks wie Everyday, Strange und dem Remix von Roar. Die Nachricht halten sie in einem gemeinsamen Statement auf Instagram mit. Darin betonen sie die lange gemeinsame Zeit, zahlreiche Auftritte und eine enge musikalische wie persönliche Verbindung. Kaufmann und Oliver Huntemann haben mit K.O. erstmals gemeinsam auf Drumcode veröffentlicht. Für Kaufmann ist es bereits die 3. Veröffentlichung auf dem Label, für Huntemann das Debüt. Der seit Freitag erhältliche Track verbindet beide Sounds zu treibenden Techno mit melodischen und tranceartigen Elementen. Der Berliner Fernsehturm wird am 15. August zur wohl exklusivsten Club-Location der Stadt. Unter dem Titel The Highest Dance steigt auf 203 Metern Höhe eine streng limitierte Techno-Afterparty mit nur 150 Gästen. Mit dabei sind unter anderem Westbam, Claude von Stroke, Cats and Dogs und Robert Owens. Direkt nach der Rave the Planet Parade über den Dächern Berlins.
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1: Diesen Samstag geht's im Weekend Club hoch hinaus zur offiziellen Offline Beats and Boats After Party. Ab 20 Uhr wird in dem ehemaligen Haus des Reisens über dem Berliner Alexanderplatz gefeiert, mit einem der spektakulärsten Ausblicke der Stadt. Euch erwartet ein starkes Line-Up mit Aka Aka Mumbutika, Matthias Tanzmann, Christy Perry, Semina Gregorio und vielen mehr. Von House bis Techno, von Rooftop Sunset bis zur Clubnacht über den Lichtern Berlins. Kein klassisches Afterparty-Event, sondern ein echtes Ziel für die ganze Nacht. Tickets gibt's online und an der Abendkasse Einlass ab 18 Jahren.
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1: Im Studio Matthias Kajales. Israels Geheimdienst, der Mossad, soll die US-Regierung vor einem konkreten Anschlagsplan des Iran gegen US-Präsident Donald Trump gewarnt haben. Das berichten mehrere US-Medien unter Berufung auf Geheimdienstkreise. Trump selbst hatte zuletzt erklärt, der Iran trachte ihm nach dem Leben. Auch ein überraschender Wechsel der Präsidentenmaschine nach dem NATO-Gipfel soll laut Medien mit Sicherheitsbedenken zusammenhängen. Beweise für den mutmaßlichen Anschlagsplan wurden bisher nicht veröffentlicht. Kanzler Friedrich Merz von der CDU hat den eingeschlagenen Reformkurs der schwarz-roten Koalition für eine Modernisierung des Landes in einer Regierungserklärung im Bundestag verteidigt.
2: Wir sind ein starkes Land, wirtschaftlich, politisch und auch gesellschaftlich. Wir sind stark und wir können es auch bleiben. Wir bleiben es, wenn wir uns den Herausforderungen stellen und sie nicht wie früher wegschieben, sondern sie angehen und lösen.
1: Die Hausärzte in Deutschland fordern die Länder auf, das geplante Sparpaket für die gesetzlichen Krankenkassen im Bundesrat zu stoppen. Der Hausärzteverband warnt vor einem Fiasko für Praxen und Patienten. Das Gesetz würde die medizinische Versorgung verschlechtern, Wartezeiten verlängern, besonders die Versorgung auf dem Land gefährden. Volkswagen will deutlich sparen. Der Autobauer plant, seine Modellpalette in den kommenden Jahren um bis die Hälfte zu verkleinern und auch die Zahl der Ausstattungsvarianten stark zu reduzieren. Damit will VW Kosten senken und wieder wettbewerbsfähiger werden. Unklar bleibt bislang, ob Werke geschlossen und Arbeitsplätze abgebaut werden. Der Betriebsrat fordert vom Konzernchef Klarheit über die Zukunft der Standorte.
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1: Heute gibt es eine Mix aus Sonne und Wolken bei Temperaturen von maximal 26 Grad. Nachts gibt es eine lockere Bewölkung bei Tiefstwerten von 13 Grad. Morgen sind bis zum Nachmittag Teile des Himmels mit Wolken bedeckt. Die Sonne ist aber zwischendurch sichtbar bei Temperaturen von bis zu 26 Grad.

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1: Diesmal mit After You. After You steht für eine genreübergreifende Fusion aus Afro House, Organic und Progressive House sowie Melodic Techno. Sein Markenzeichen ist die elektrische Violine, die er live und im Studio als zentrales Element einsetzt. Durch den Einsatz von Multi-Effekten entsteht ein organischer, zugleich druckvoller Sound zwischen hypnotischem Underground-Feeling und euphorischer Festival-Energie. Neben DJ-Sets präsentiert After You eine hybride Live-Show, bei der er Synthesizer, Controller und seine Violine parallel performt und damit eine besondere Bühnenpräsenz entwickelt. Support erhielt er unter anderem von Solomon, Miss Monique, Blondish, Stubfire und Medusa. 2025 erschien mit Get Me High sein Debüt auf Kindisch. Jetzt auf 106.8 PFM After You, Get Me High. Ein treibender Afro-House-Track mit melodischer Tiefe, markanten Violinelementen und einem hypnotischen Groove, der sich kontinuierlich aufbaut und direkt in die Peak-Time führt. Erschienen auf Kindisch.
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1: Im Studio Matthias Kajales. Israels Geheimdienst, der Mossad, soll die US-Regierung vor einem konkreten Anschlagsplan des Iran gegen US-Präsident Donald Trump gewarnt haben. Das berichten mehrere US-Medien unter Berufung auf Geheimdienstkreise. Trump selbst hatte zuletzt erklärt, der Iran trachte ihm nach dem Leben. Auch ein überraschender Wechsel der Präsidentenmaschine nach dem NATO-Gipfel soll laut Medien mit Sicherheitsbedenken zusammenhängen. Beweise für den mutmaßlichen Anschlagsplan wurden bisher nicht veröffentlicht. Kanzler Friedrich Merz von der CDU hat den eingeschlagenen Reformkurs der schwarz-roten Koalition für eine Modernisierung des Landes in einer Regierungserklärung im Bundestag verteidigt.
2: Wir sind ein starkes Land, wirtschaftlich, politisch und auch gesellschaftlich. Wir sind stark und wir können es auch bleiben. Wir bleiben es, wenn wir uns den Herausforderungen stellen und sie nicht wie früher wegschieben, sondern sie angehen und lösen.
1: Die Hausärzte in Deutschland fordern die Länder auf, das geplante Sparpaket für die gesetzlichen Krankenkassen im Bundesrat zu stoppen. Der Hausärzteverband warnt vor einem Fiasko für Praxen und Patienten. Das Gesetz würde die medizinische Versorgung verschlechtern, Wartezeiten verlängern, besonders die Versorgung auf dem Land gefährden. Volkswagen will deutlich sparen. Der Autobauer plant, seine Modellpalette in den kommenden Jahren um bis die Hälfte zu verkleinern und auch die Zahl der Ausstattungsvarianten stark zu reduzieren. Damit will VW Kosten senken und wieder wettbewerbsfähiger werden. Unklar bleibt bislang, ob Werke geschlossen und Arbeitsplätze abgebaut werden. Der Betriebsrat fordert vom Konzernchef Klarheit über die Zukunft der Standorte.
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1: Heute gibt's eine Mix aus Sonne und Wolken bei Temperaturen von maximal 26 Grad. Nachts gibt's eine lockere Bewölkung bei Tiefstwerten von 13 Grad. Morgen sind bis zum Nachmittag Teile des Himmels mit Wolken bedeckt. Die Sonne ist aber zwischendurch sichtbar bei Temperaturen von bis zu 26 Grad.

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1: Im Studio Matthias, hallo.
2: Nach fast 2 Jahrzehnten gemeinsamer Arbeit gehen die Adana Twins künftig getrennte Wege. Das Hamburger Electronic Duo hat angekündigt, sein Projekt neu auszurichten. Friso wird die Adana Twins allein weiterführen. Ben Evers startet parallel ein eigenes Solo-Projekt unter seinem Namen. Seit 2006 prägen die beiden den Sound zwischen House und Techno und feierten internationale Erfolge mit Tracks wie Everyday, Strange und dem Remix von Roar. Die Nachricht halten sie in einem gemeinsamen Statement auf Instagram mit. Darin betonen sie die lange gemeinsame Zeit, zahlreiche Auftritte und eine enge musikalische wie persönliche Verbindung. Kaufmann und Oliver Huntemann haben mit K.O. erstmals gemeinsam auf Drumcode veröffentlicht. Für Kaufmann ist es bereits die 3. Veröffentlichung auf dem Label, für Huntemann das Debüt. Der seit Freitag erhältliche Track verbindet beide Sounds zu treibenden Techno mit melodischen und tranceartigen Elementen. Der Berliner Fernsehturm wird am 15. August zur wohl exklusivsten Club-Location der Stadt. Unter dem Titel The Highest Dance steigt auf 203 Metern Höhe eine streng limitierte Techno-Afterparty mit nur 150 Gästen. Mit dabei sind unter anderem Westbam, Claude von Stroke, Cats and Dogs und Robert Owens. Direkt nach der Rave the Planet-Parade über den Dächern Berlins.
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1: Im Studio Matthias Kajales. Israels Geheimdienst, der Mossad, soll die US-Regierung vor einem konkreten Anschlagsplan des Iran gegen US-Präsident Donald Trump gewarnt haben. Das berichten mehrere US-Medien unter Berufung auf Geheimdienstkreise. Trump selbst hatte zuletzt erklärt, der Iran trachte ihm nach dem Leben. Auch ein überraschender Wechsel der Präsidentenmaschine nach dem NATO-Gipfel soll laut Medien mit Sicherheitsbedenken zusammenhängen. Beweise für den mutmaßlichen Anschlagsplan wurden bisher nicht veröffentlicht. Kanzler Friedrich Merz von der CDU hat den eingeschlagenen Reformkurs der schwarz-roten Koalition für eine Modernisierung des Landes in einer Regierungserklärung im Bundestag verteidigt.
2: Wir sind ein starkes Land, wirtschaftlich, politisch und auch gesellschaftlich. Wir sind stark und wir können es auch bleiben. Wir bleiben es, wenn wir uns den Herausforderungen stellen und sie nicht wie früher wegschieben, sondern sie angehen und lösen.
1: Die Hausärzte in Deutschland fordern die Länder auf, das geplante Sparpaket für die gesetzlichen Krankenkassen im Bundesrat zu stoppen. Der Hausärzteverband warnt vor einem Fiasko für Praxen und Patienten. Das Gesetz würde die medizinische Versorgung verschlechtern, Wartezeiten verlängern, besonders die Versorgung auf dem Land gefährden. Volkswagen will deutlich sparen. Der Autobauer plant, seine Modellpalette in den kommenden Jahren um bis die Hälfte zu verkleinern und auch die Zahl der Ausstattungsvarianten stark zu reduzieren. Damit will VW Kosten senken und wieder wettbewerbsfähiger werden. Unklar bleibt bislang, ob Werke geschlossen und Arbeitsplätze abgebaut werden. Der Betriebsrat fordert vom Konzernchef Klarheit über die Zukunft der Standorte.
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1: Heute gibt's eine Mix aus Sonne und Wolken bei Temperaturen von maximal 26 Grad. Nachts gibt's eine lockere Bewölkung bei Tiefstwerten von 13 Grad. Morgen sind bis zum Nachmittag Teile des Himmels mit Wolken bedeckt. Die Sonne ist aber zwischendurch sichtbar bei Temperaturen von bis zu 26 Grad.

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1: Baby Build-Up. Der Build-Up ist der Spannungsaufbau vor dem Drop. Er steigert Tempo, Lautstärke oder Rhythmus, oft mit Snare-Rolls, Effekten oder Vocal-Samples. Ziel ist es, die Erwartung zu erhöhen, bevor der Track sich im Drop entlädt. Build-Up sind wichtig für die Dramaturgie eines Sets oder Tracks.
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1: Im Studio Matthias Kajales. Israels Geheimdienst, der Mossad, soll die US-Regierung vor einem konkreten Anschlagsplan des Iran gegen US-Präsident Donald Trump gewarnt haben. Das berichten mehrere US-Medien unter Berufung auf Geheimdienstkreise. Trump selbst hatte zuletzt erklärt, der Iran trachte ihm nach dem Leben. Auch ein überraschender Wechsel der Präsidentenmaschine nach dem NATO-Gipfel soll laut Medien mit Sicherheitsbedenken zusammenhängen. Beweise für den mutmaßlichen Anschlagsplan wurden bisher nicht veröffentlicht. Kanzler Friedrich Merz von der CDU hat den eingeschlagenen Reformkurs der schwarz-roten Koalition für eine Modernisierung des Landes in einer Regierungserklärung im Bundestag verteidigt.
2: Wir sind ein starkes Land, wirtschaftlich, politisch und auch gesellschaftlich. Wir sind stark und wir können es auch bleiben. Wir bleiben es, wenn wir uns den Herausforderungen stellen und sie nicht wie früher wegschieben, sondern sie angehen und lösen.
1: Die Hausärzte in Deutschland fordern die Länder auf, das geplante Sparpaket für die gesetzlichen Krankenkassen im Bundesrat zu stoppen. Der Hausärzteverband warnt vor einem Fiasko für Praxen und Patienten. Das Gesetz würde die medizinische Versorgung verschlechtern, Wartezeiten verlängern, besonders die Versorgung auf dem Land gefährden. Volkswagen will deutlich sparen. Der Autobauer plant, seine Modellpalette in den kommenden Jahren um bis die Hälfte zu verkleinern und auch die Zahl der Ausstattungsvarianten stark zu reduzieren. Damit will VW Kosten senken und wieder wettbewerbsfähiger werden. Unklar bleibt bislang, ob Werke geschlossen und Arbeitsplätze abgebaut werden. Der Betriebsrat fordert vom Konzernchef Klarheit über die Zukunft der Standorte.
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1: Heute gibt's eine Mix aus Sonne und Wolken bei Temperaturen von maximal 26 Grad. Nachts gibt's eine lockere Bewölkung bei Tiefstwerten von 13 Grad. Morgen sind bis zum Nachmittag Teile des Himmels mit Wolken bedeckt. Die Sonne ist aber zwischendurch sichtbar bei Temperaturen von bis zu 26 Grad.

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1: Diesmal mit Orlando Vaughn, Numb Denial. Mit Numb Denial liefert Orlando Vaughn ein eindringliches musikalisches Statement ab, das auf dem Kölner Label Compact erscheint. Entstanden vor dem Hintergrund einer angespannten gesellschaftlichen Lage, verarbeitet er darin persönliche Eindrücke aus seiner Wahlheimat USA, geprägt von Unsicherheit, Schmerz und auch Wut. Diese Emotionen übersetzt Vaughn in einen zeitlosen Detroit-inspirierten Techno-Sound, der zugleich roh und tiefgehend wirkt. Die Tracks entfalten eine besondere Intensität und zählen zu den bewegendsten Arbeiten seiner langen Karriere. Numb Denial zeigt eindrucksvoll, wie Musik gerade in schwierigen Zeiten eine kraftvolle Ausdrucksform sein kann und dabei nicht nur reflektiert, sondern auch verbindet. Numb Denial von Orlando Vaughn, erschienen auf Compact, ist auf allen gängigen Download- und Streaming-Plattformen erhältlich.
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1: Diesmal mit Pavel Petrov. Aufgewachsen in Sofia hat sich Pavel Petrov aus der lokalen Underground-Szene zu einer festen Größe im internationalen Indie-Dance- und House-Kosmos entwickelt. Sein Sound verbindet Indie-Dance, House und Tech-House mit einer klaren emotionalen Handschrift. Tanzbar, direkt und stets groove-orientiert. Releases auf Labels wie Glasgow Underground, Heinz Music und Stil vor Talent unterstreichen seine stilistische Bandbreite. Als Gründer von X-Audio prägt er zudem aktiv die bulgarische Szene. Als Labelmacher, Veranstalter und verbindende Kraft zwischen Artist und Crowd. Die Verbindung zu Syncopat steht seit 2014. Zuletzt mit einem Remix für Affekt im Jahr 2025. Jetzt auf 106.8 PFM Pavel Petrov mit Way Too High. Der Track verbindet treibende Indie-Dance-Grooves mit einer hypnotischen Spannungskurve. Ein Song, der subtil aufbaut, tief wirkt und direkt auf den Dancefloor zielt.
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0: Zunächst die Schlagzeilen. Kai Wegner zieht Konsequenzen. Rangelei an AfD-Stand in Lichtenberg. Tatverdächtige nach Fund vom toten Baby ermittelt. Und das Wetter heute sonnig bei Maxi-Werten um die 26 Grad.
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0: Im Studio Matthias Kajanis. Schönen guten Tag. Kai Wegner zieht Konsequenzen. Berlins regierender Bürgermeister gibt seine Spitzenkandidatur für die Abgeordnetenhauswahl auf. Das erklärte der CDU-Politiker am Nachmittag auf einer kurzfristig einberufenen Pressekonferenz. Wegner sagte, er wolle den Weg für einen unbelasteten Wahlkampf freimachen und die CDU nicht länger mit Personaldebatten belasten. Hintergrund ist die anhaltende Kritik an seinem Krisenmanagement nach dem Berliner Stromausfall im Januar. Wer stattdessen für die CDU ins Rennen geht, ist noch offen. Nach einem Zwischenfall an einem AfD-Stand beim Wasserfest in Lichtenberg ermittelt die Polizei wegen des Verdachts der Körperverletzung gegen einen AfD-Bezirksverordneten. Eine Frau hatte Anzeige gegen den Politiker Hartmut Nass von der AfD erstattet. Nach bisherigen Erkenntnissen soll es zu einer Auseinandersetzung gekommen sein. Die AfD weist die Vorwürfe zurück, der Politiker stellte Gegenanzeige. Nach dem Fund eines toten Babys in Lichterfelde hat die Polizei eine Tatverdächtige ermittelt. Es handelt sich nach bisherigen Erkenntnissen um eine Jugendliche, die vermutlich die Mutter des Neugeborenen ist. Sie wurde in ein Krankenhaus gebracht. Die Ermittler gehen von einer möglichen psychischen Ausnahmesituation aus. Ein Berliner Ehepaar ist wegen 28 Diebstählen von Bronzeplastiken, Skulpturen und Reliefs auf Friedhöfen zu mehreren Haftstrafen verurteilt worden. Der Mann erhielt 4 Jahre und 4 Monate, die Frau 4 Jahre und 2 Monate. Das Urteil ist noch nicht rechtskräftig. Soweit das Neueste aus unserer Stadt, das Wichtigste aus Deutschland, Europa und der Welt wieder im nächsten Pure FM News Update in einer halben Stunde.
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0: Heute gibt's eine Mix aus Sonne und Wolken bei Temperaturen von maximal 26 Grad. Nachts gibt's eine lockere Bewölkung bei Tiefstwerten von 13 Grad. Morgen sind bis zum Nachmittag Teile des Himmels mit Wolken bedeckt. Die Sonne ist aber zwischendurch sichtbar bei Temperaturen von bis zu 26 Grad.

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1: Diesen Samstag geht's im Weekend Club hoch hinaus zur offiziellen Offline Beats and Boats After Party. Ab 20 Uhr wird in dem ehemaligen Haus des Reisens über dem Berliner Alexanderplatz gefeiert, mit einem der spektakulärsten Ausblicke der Stadt. Euch erwartet ein starkes Line-Up mit Aka Aka Mumbutika, Matthias Tanzmann, Christy Perry, Semina Gregorio und vielen mehr. Von House bis Techno, von Rooftop Sunset bis zur Clubnacht über den Lichtern Berlins. Kein klassisches Afterparty-Event, sondern ein echtes Ziel für die ganze Nacht. Tickets gibt's online und an der Abendkasse Einlass ab 18 Jahren.
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1: Im Studio Matthias Kajales. Israels Geheimdienst, der Mossad, soll die US-Regierung vor einem konkreten Anschlagsplan des Iran gegen US-Präsident Donald Trump gewarnt haben. Das berichten mehrere US-Medien unter Berufung auf Geheimdienstkreise. Trump selbst hatte zuletzt erklärt, der Iran trachte ihm nach dem Leben. Auch ein überraschender Wechsel der Präsidentenmaschine nach dem NATO-Gipfel soll laut Medien mit Sicherheitsbedenken zusammenhängen. Beweise für den mutmaßlichen Anschlagsplan wurden bisher nicht veröffentlicht. Kanzler Friedrich Merz von der CDU hat den eingeschlagenen Reformkurs der schwarz-roten Koalition für eine Modernisierung des Landes in einer Regierungserklärung im Bundestag verteidigt.
2: Wir sind ein starkes Land, wirtschaftlich, politisch und auch gesellschaftlich. Wir sind stark und wir können es auch bleiben. Wir bleiben es, wenn wir uns den Herausforderungen stellen und sie nicht wie früher wegschieben, sondern sie angehen und lösen.
1: Die Hausärzte in Deutschland fordern die Länder auf, das geplante Sparpaket für die gesetzlichen Krankenkassen im Bundesrat zu stoppen. Der Hausärzteverband warnt vor einem Fiasko für Praxen und Patienten. Das Gesetz würde die medizinische Versorgung verschlechtern, Wartezeiten verlängern, besonders die Versorgung auf dem Land gefährden. Kai Wegner zieht Konsequenzen. Berlins regierender Bürgermeister gibt seine Spitzenkandidatur für die Abgeordnetenhauswahl auf. Das erklärte der CDU-Politiker am Nachmittag auf einer kurzfristig einberufenen Pressekonferenz. Wegner sagte, er wolle den Weg für einen unbelasteten Wahlkampf freimachen und die CDU nicht länger mit Personaldebatten belasten. Hintergrund ist die anhaltende Kritik an seinem Krisenmanagement nach dem Berliner Stromausfall im Januar. Wer stattdessen für die CDU ins Rennen geht, ist noch offen.
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1: Heute gibt's eine Mix aus Sonne und Wolken bei Temperaturen von maximal 26 Grad. Nachts gibt's eine lockere Bewölkung bei Tiefstwerten von 13 Grad. Morgen sind bis zum Nachmittag Teile des Himmels mit Wolken bedeckt. Die Sonne ist aber zwischendurch sichtbar bei Temperaturen von bis zu 26 Grad.

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1: Diesmal Herrensauna. Herrensauna ist eine Berliner Techno-Party-Reihe, die seit 2016 besteht und einen queeren Background hat. Ziel der Reihe ist es, harten Industrial-Techno in sicheren, inklusiven Räumen zu präsentieren und die queere Clubkultur zu stärken. Musikalisch steht Herrensauna für druckvollen Techno und Industrial Sounds. Zu den Resident-DJs gehören die Initiatoren der Reihe, unterstützt von wechselnden Gästen. Aktiv ist Herrensauna vor allem in Berliner Clubs wie dem Tresor. Zudem betreibt die Crew seit 2020 ein eigenes Label, das Compilations bis 2025 veröffentlicht hat. Damit hat sich Herrensauna als feste Größe etabliert, die musikalische Härte und queeres Engagement in der Berliner Szene verbindet.
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2: Clapton featuring Crystal Fighters. Turn up the love.

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1: Portrait. Diesmal mit Ivan Massa. Der italienische DJ und Produzent Ivan Massa ist seit 2018 Teil der erweiterten Familie von Monaberry. Geboren 1989 in Caserta, entwickelte er früh seinen melodisch geprägten House- und Techno-Sound. Internationale Aufmerksamkeit erhielt er unter anderem durch Releases auf Suara sowie Support von Solomon. Auf Monaberry erschien im vergangenen Jahr sein Track Touch My Soul, eine Produktion, die seinen warmtreibenden und emotionalen Stil klar widerspiegelt und seine Verbindung zum Label musikalisch unterstreicht. Jetzt auf 106.8 PFM Touch My Soul von Ivan Massa feat. Eleni. Erschienen aktuell auf Monaberry ist der Track eine melodische House-Produktion mit klarer Hookline, warmen Flächen und treibendem Groove, die seinen charakteristischen, emotional geprägten Sound präzise widerspiegelt.
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0: Zunächst die Schlagzeilen. Kai Wegner zieht Konsequenzen. Rangelei an AfD-Stand in Lichtenberg. Tatverdächtige nach Fund vom toten Baby ermittelt. Und das Wetter heute sonnig bei Maxi-Werten um die 26 Grad.
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0: Im Studio Matthias Kajanis. Schönen guten Tag. Kai Wegner zieht Konsequenzen. Berlins regierender Bürgermeister gibt seine Spitzenkandidatur für die Abgeordnetenhauswahl auf. Das erklärte der CDU-Politiker am Nachmittag auf einer kurzfristig einberufenen Pressekonferenz. Wegner sagte, er wolle den Weg für einen unbelasteten Wahlkampf freimachen und die CDU nicht länger mit Personaldebatten belasten. Hintergrund ist die anhaltende Kritik an seinem Krisenmanagement nach dem Berliner Stromausfall im Januar. Wer stattdessen für die CDU ins Rennen geht, ist noch offen. Nach einem Zwischenfall an einem AfD-Stand beim Wasserfest in Lichtenberg ermittelt die Polizei wegen des Verdachts der Körperverletzung gegen einen AfD-Bezirksverordneten. Eine Frau hatte Anzeige gegen den Politiker Hartmut Nass von der AfD erstattet. Nach bisherigen Erkenntnissen soll es zu einer Auseinandersetzung gekommen sein. Die AfD weist die Vorwürfe zurück, der Politiker stellte Gegenanzeige. Nach dem Fund eines toten Babys in Lichterfelde hat die Polizei eine Tatverdächtige ermittelt. Es handelt sich nach bisherigen Erkenntnissen um eine Jugendliche, die vermutlich die Mutter des Neugeborenen ist. Sie wurde in ein Krankenhaus gebracht. Die Ermittler gehen von einer möglichen psychischen Ausnahmesituation aus. Ein Berliner Ehepaar ist wegen 28 Diebstählen von Bronzeplastiken, Skulpturen und Reliefs auf Friedhöfen zu mehreren Haftstrafen verurteilt worden. Der Mann erhielt 4 Jahre und 4 Monate, die Frau 4 Jahre und 2 Monate. Das Urteil ist noch nicht rechtskräftig. Soweit das Neueste.

0: Aus unserer Stadt das Wichtigste aus Deutschland, Europa und der Welt wieder im nächsten PureFM News Update in einer halben Stunde.
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0: Heute gibt's eine Mix aus Sonne und Wolken bei Temperaturen von maximal 26 Grad. Nachts gibt's eine lockere Bewölkung bei Tiefstwerten von 13 Grad. Morgen sind bis zum Nachmittag Teile des Himmels mit Wolken bedeckt. Die Sonne ist aber zwischendurch sichtbar bei Temperaturen von bis zu

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Kemet, die antike Bezeichnung Ägyptens, steht für eine Kultur, in der Klang und Frequenzen eine besondere, fast mystische

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1: Im Studio Matthias Kajales. Israels Geheimdienst, der Mossad, soll die US-Regierung vor einem konkreten Anschlagsplan des Iran gegen US-Präsident Donald Trump gewarnt haben. Das berichten mehrere US-Medien unter Berufung auf Geheimdienstkreise. Trump selbst hatte zuletzt erklärt, der Iran trachte ihm nach dem Leben. Auch ein überraschender Wechsel der Präsidentenmaschine nach dem NATO-Gipfel soll laut Medien mit Sicherheitsbedenken zusammenhängen. Beweise für den mutmaßlichen Anschlagsplan wurden bisher nicht veröffentlicht. Kanzler Friedrich Merz von der CDU hat den eingeschlagenen Reformkurs der schwarz-roten Koalition für eine Modernisierung des Landes in einer Regierungserklärung im Bundestag verteidigt.
2: Wir sind ein starkes Land, wirtschaftlich, politisch und auch gesellschaftlich. Wir sind stark und wir können es auch bleiben. Wir bleiben es, wenn wir uns den Herausforderungen stellen und sie nicht wie früher wegschieben, sondern sie angehen und lösen.
1: Die Hausärzte in Deutschland fordern die Länder auf, das geplante Sparpaket für die gesetzlichen Krankenkassen im Bundesrat zu stoppen. Der Hausärzteverband warnt vor einem Fiasko für Praxen und Patienten. Das Gesetz würde die medizinische Versorgung verschlechtern, Wartezeiten verlängern, besonders die Versorgung auf dem Land gefährden. Kai Wegner zieht Konsequenzen. Berlins regierender Bürgermeister gibt seine Spitzenkandidatur für die Abgeordnetenhauswahl auf. Das erklärte der CDU-Politiker am Nachmittag auf einer kurzfristig einberufenen Pressekonferenz. Wegner sagte, er wolle den Weg für einen unbelasteten Wahlkampf freimachen und die CDU nicht länger mit Personaldebatten belasten. Hintergrund ist die anhaltende Kritik an seinem Krisenmanagement nach dem Berliner Stromausfall im Januar. Wer stattdessen für die CDU ins Rennen geht, ist noch offen.
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1: Heute gibt's eine Mix aus Sonne und Wolken bei Temperaturen von maximal 26 Grad. Nachts gibt's eine lockere Bewölkung bei Tiefstwerten von 13 Grad. Morgen sind bis zum Nachmittag Teile des Himmels mit Wolken bedeckt. Die Sonne ist aber zwischendurch sichtbar bei Temperaturen von bis zu 26 Grad.

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1: 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Ein Remix ist eine neu interpretierte Version eines bestehenden Tracks. Dabei werden einzelne Elemente wie Vocals oder Melodien übernommen und mit neuen Beats, Sounds oder Strukturen kombiniert. In der elektronischen Musik ist der Remix ein kreatives Werkzeug. Er kann einen Track für den Club tanzbar machen, Genres verschmelzen oder einem Klassiker neues Leben einhauchen.
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Zunächst die Schlagzeilen. Kai Wegner zieht Konsequenzen. Rangelei an AfD-Stand in Lichtenberg. Tatverdächtige nach Fund vom toten Baby ermittelt. Und das Wetter heute sonnig beim

0: für die CDU ins Rennen geht, ist noch offen. Nach einem Zwischenfall an einem AfD-Stand beim Wasserfest in Lichtenberg ermittelt die Polizei wegen des Verdachts der Körperverletzung gegen einen AfD-Bezirksverordneten. Eine Frau hatte Anzeige gegen den Politiker Hartmut Nass von der AfD erstattet. Nach bisherigen Erkenntnissen soll es zu einer Auseinandersetzung gekommen sein. Die AfD weist die Vorwürfe zurück, der Politiker stellte Gegenanzeige. Nach dem Fund eines toten Babys in Lichterfelde hat die Polizei eine Tatverdächtige ermittelt. Es handelt sich nach bisherigen Erkenntnissen um eine Jugendliche, die vermutlich die Mutter des Neugeborenen ist. Sie wurde in ein Krankenhaus gebracht. Die Ermittler gehen von einer möglichen psychischen Ausnahmesituation aus. Ein Berliner Ehepaar ist wegen 28 Diebstählen von Bronzeplastiken, Skulpturen und Reliefs auf Friedhöfen zu mehreren Haftstrafen verurteilt worden. Der Mann erhielt 4 Jahre und 4 Monate, die Frau 4 Jahre und 2 Monate. Das Urteil ist noch nicht rechtskräftig. So war das Neueste aus unserer Stadt, das Wichtigste aus Deutschland, Europa und der Welt wieder im nächsten PureFM News Update in einer halben Stunde.
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0: Heute gibt's eine Mix aus Sonne und Wolken bei Temperaturen von maximal 26 Grad. Nachts gibt's eine lockere Bewölkung bei Tiefstwerten von 13 Grad. Morgen sind bis zum Nachmittag Teile des Himmels mit Wolken bedeckt. Die Sonne ist aber zwischendurch sichtbar bei Temperaturen von bis zu 26 Grad.

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1: Im Studio Matthias, hallo.
2: Nach fast 2 Jahrzehnten gemeinsamer Arbeit gehen die Adana Twins künftig getrennte Wege. Das Hamburger Electronic Duo hat angekündigt, sein Projekt neu auszurichten. Friso wird die Adana Twins allein weiterführen. Ben Evers startet parallel ein eigenes Soloprojekt unter seinem Namen. Seit 2006 prägen die beiden den Sound zwischen House und Techno und feierten internationale Erfolge mit Tracks wie Everyday, Strange und dem Remix von Roar. Die Nachricht halten sie in einem gemeinsamen Statement auf Instagram mit. Darin betonen sie die lange gemeinsame Zeit, zahlreiche Auftritte und eine enge musikalische wie persönliche Verbindung. Kaufmann und Oliver Huntemann haben mit K.O. erstmals gemeinsam auf Drumcode veröffentlicht. Für Kaufmann ist es bereits die 3. Veröffentlichung auf dem Label, für Huntemann das Debüt. Der seit Freitag erhältliche Track verbindet beide Sounds zu treibenden Techno mit melodischen und tranceartigen Elementen. Der Berliner Fernsehturm wird am 15. August zur wohl exklusivsten Club-Location der Stadt. Unter dem Titel The Highest Dance steigt auf 203 Metern Höhe eine streng limitierte Techno-Afterparty mit nur 150 Gästen. Mit dabei sind unter anderem Westbam, Claude von Stroke, Cats and Dogs und Robert Owens. Direkt nach der Rave the Planet Parade über den Dächern Berlins.
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1: Im Studio Matthias Kajales. Israels Geheimdienst, der Mossad, soll die US-Regierung vor einem konkreten Anschlagsplan des Iran gegen US-Präsident Donald Trump gewarnt haben. Das berichten mehrere US-Medien unter Berufung auf Geheimdienstkreise. Trump selbst hatte zuletzt erklärt, der Iran trachte ihm nach dem Leben. Auch ein überraschender Wechsel der Präsidentenmaschine nach dem NATO-Gipfel soll laut Medien mit Sicherheitsbedenken zusammenhängen. Beweise für den mutmaßlichen Anschlagsplan wurden bisher nicht veröffentlicht. Kanzler Friedrich Merz von der CDU hat den eingeschlagenen Reformkurs der schwarz-roten Koalition für eine Modernisierung des Landes in einer Regierungserklärung im Bundestag verteidigt.
2: Wir sind ein starkes Land, wirtschaftlich, politisch und auch gesellschaftlich. Wir sind stark und wir können es auch bleiben. Wir bleiben es, wenn wir uns den Herausforderungen stellen und sie nicht wie früher wegschieben, sondern sie angehen und lösen.
1: Die Hausärzte in Deutschland fordern die Länder auf, das geplante Sparpaket für die gesetzlichen Krankenkassen im Bundesrat zu stoppen. Der Hausärzteverband warnt vor einem Fiasko für Praxen und Patienten. Das Gesetz würde die medizinische Versorgung verschlechtern, Wartezeiten verlängern, besonders die Versorgung auf dem Land gefährden. Kai Wegner zieht Konsequenzen. Berlins regierender Bürgermeister gibt seine Spitzenkandidatur für die Abgeordnetenhauswahl auf. Das erklärte der CDU-Politiker am Nachmittag auf einer kurzfristig einberufenen Pressekonferenz. Wegner sagte, er wolle den Weg für einen unbelasteten Wahlkampf freimachen und die CDU nicht länger mit Personaldebatten belasten. Hintergrund ist die anhaltende Kritik an seinem Krisenmanagement nach dem Berliner Stromausfall im Januar. Wer stattdessen für die CDU ins Rennen geht, ist noch offen.
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1: Heute gibt's eine Mix aus Sonne und Wolken bei Temperaturen von maximal 26 Grad. Nachts gibt's eine lockere Bewölkung bei Tiefstwerten von 13 Grad. Morgen sind bis zum Nachmittag Teile des Himmels mit Wolken bedeckt. Die Sonne ist aber zwischendurch sichtbar bei Temperaturen von bis zu 26 Grad.

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0: Zunächst die Schlagzeilen. Kai Wegner zieht Konsequenzen. Rangelei an AfD-Stand in Lichtenberg. Tatverdächtige nach Fund vom toten Baby ermittelt. Und das Wetter heute sonnig bei Maxi-Werten um die 26 Grad.
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0: Im Studio Matthias Kajanis. Schönen guten Tag. Kai Wegner zieht Konsequenzen. Berlins regierender Bürgermeister gibt seine Spitzenkandidatur für die Abgeordnetenhauswahl auf. Das erklärte der CDU-Politiker am Nachmittag auf einer kurzfristig einberufenen Pressekonferenz. Wegner sagte, er wolle den Weg für einen unbelasteten Wahlkampf freimachen und die CDU nicht länger mit Personaldebatten belasten. Hintergrund ist die anhaltende Kritik an seinem Krisenmanagement nach dem Berliner Stromausfall im Januar. Wer stattdessen für die CDU ins Rennen geht, ist noch offen. Nach einem Zwischenfall an einem AfD-Stand

0: Situation aus. Ein Berliner Ehepaar ist wegen 28 Diebstählen von Bronzeplastiken, Skulpturen und Reliefs auf Friedhöfen zu mehreren Haftstrafen verurteilt worden. Der Mann erhielt 4 Jahre und 4 Monate, die Frau 4 Jahre und 2 Monate. Das Urteil ist noch nicht rechtskräftig. Soweit das Neueste aus unserer Stadt, das Wichtigste aus Deutschland, Europa und der Welt wieder im nächsten PureFM News Update in einer halben Stunde.
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0: Heute gibt's einen Mix aus Sonne und Wolken bei Temperaturen von maximal 26 Grad. Nachts gibt's eine lockere Bewölkung bei Tiefstwerten von 13 Grad. Morgen sind bis zum Nachmittag Teile des Himmels mit Wolken bedeckt. Die Sonne ist aber zwischendurch sichtbar bei Temperaturen von bis zu 26 Grad.

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1: Diesmal mit Barbara Tucker, Beautiful People. 1994 veröffentlichte die afroamerikanische Hausinterpretin Barbara Tucker ihren Song Beautiful People als erste Single des Labels Strictly Rhythm Records. Tucker, die zunächst eine Gospel-Ausbildung genoss und mehrere Jahre als Background-Sängerin für KünstlerInnen wie George Clinton, D-Light und Janet Jackson tätig war, arbeitete bei diesem Track mit den legendären Songwritern und ProduzentInnen Kenneth Gamble und Leon A. Huff zusammen. Beautiful People erreichte Platz 1 der Billboard Hot Dance Club Songs und führte sowohl die UK Dance Single Charts als auch die UK Club Charts an. Mit dieser Single begann eine beeindruckende Reihe von 7 Nummer 1 Platzierungen Tuckers in den US Dance Charts. Der Song wurde später von Louis Vega unter seinem Alias Hard Drive gesampelt und fand 2016 Verwendung in Kanye Wests Track Fate. Jetzt auf Pure FM, Barbara Tucker, Beautiful People.
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1: Im Studio Matthias Kajales. Israels Geheimdienst, der Mossad, soll die US-Regierung vor einem konkreten Anschlagsplan des Iran gegen US-Präsident Donald Trump gewarnt haben. Das berichten mehrere US-Medien unter Berufung auf Geheimdienstkreise. Trump selbst hatte zuletzt erklärt, der Iran trachte ihm nach dem Leben. Auch ein überraschender Wechsel der Präsidentenmaschine nach dem NATO-Gipfel soll laut Medien mit Sicherheitsbedenken zusammenhängen. Beweise für den mutmaßlichen Anschlagsplan wurden bisher nicht veröffentlicht. Kanzler Friedrich Merz von der CDU hat den eingeschlagenen Reformkurs der schwarz-roten Koalition für eine Modernisierung des Landes in einer Regierungserklärung im Bundestag verteidigt.
2: Wir sind ein starkes Land, wirtschaftlich, politisch und auch gesellschaftlich. Wir sind stark und wir können es auch bleiben. Wir bleiben es, wenn wir uns den Herausforderungen stellen und sie nicht wie früher wegschieben, sondern sie angehen und lösen.
1: Die Hausärzte in Deutschland fordern die Länder auf, das geplante Sparpaket für die gesetzlichen Krankenkassen im Bundesrat zu stoppen. Der Hausärzteverband warnt vor einem Fiasko für Praxen und Patienten. Das Gesetz würde die medizinische Versorgung verschlechtern, Wartezeiten verlängern, besonders die Versorgung auf dem Land gefährden. Kai Wegner zieht Konsequenzen. Berlins regierender Bürgermeister gibt seine Spitzenkandidatur für die Abgeordnetenhauswahl auf. Das erklärte der CDU-Politiker am Nachmittag auf einer kurzfristig einberufenen Pressekonferenz. Wegner sagte, er wolle den Weg für einen unbelasteten Wahlkampf freimachen und die CDU nicht länger mit Personaldebatten belasten. Hintergrund ist die anhaltende Kritik an seinem Krisenmanagement nach dem Berliner Stromausfall im Januar. Wer stattdessen für die CDU ins Rennen geht, ist noch offen.
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1: Heute gibt's eine Mix aus Sonne und Wolken bei Temperaturen von maximal 26 Grad. Nachts gibt's eine lockere Bewölkung bei Tiefstwerten von 13 Grad. Morgen sind bis zum Nachmittag Teile des Himmels mit Wolken bedeckt. Die Sonne ist aber zwischendurch sichtbar bei Temperaturen von bis zu 26 Grad.

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1: Geh wie Glitch. Glitch bezeichnet in der elektronischen Musik eine Stilrichtung, bei der Fehler und digitale Störungen gezielt als Gestaltungsmittel eingesetzt werden. Etwa Klicks, Aussetzer, Verzerrungen oder Rauschen. Was ursprünglich als technische Fehlfunktion galt, wurde bewusst in den kreativen Prozess integriert. Der Sound wirkt oft fragmentiert, unvorhersehbar und experimentell. Besonders in Genres wie IDM, Minimal oder Experimental Electronica spielt Glitch eine wichtige Rolle. Ziel der Musikschaffenden ist es, komplexe, abstrakte Klanglandschaften zu schaffen. Glitch steht für das Spiel mit dem Unperfekten, kontrolliertes Chaos als Klangkunst.
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1: Portrait. Diesmal mit Noah. Noah ist ein dänischer DJ und zählt seit vielen Jahren zu den festen Größen der internationalen House- und Techno-Szene. Bekannt wurde er unter anderem durch sein Label Noah Music, über das zahlreiche Releases veröffentlicht und kuratiert sind. Sein Sound verbindet treibende Club-Energie mit atmosphärischen Klanglandschaften. Dabei treffen warme Basslinien, hypnotische Grooves und dichte Soundflächen aufeinander, eine Mischung aus nostalgischen Einflüssen der Underground-Szene und moderner Produktion. Statt Trends zu folgen, arbeitet Noah bewusst unabhängig und entwickelt seinen Sound ständig weiter. Seine Musik setzt aus Atmosphäre und Emotionen. Clubmusik, die zugleich Stimmung und Raum für intensives Zuhören schafft. Jetzt auf PFM Noah feat. Richard Judge mit Keep Up. Ein treibender Clubtrack zwischen House und Techno, getragen von einer markanten Basslinie und der eindringlichen Stimme von Richard Judge. Atmosphärische Sounds und hypnotische Grooves sorgen für eine dichte Stimmung, die direkt auf die Tanzfläche zielt.
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0: zunächst die Schlagzeilen. Kai Wegner zieht Konsequenzen. Rangelei an AfD-Stand in Lichtenberg. Tatverdächtige nach Fund vom toten Baby ermittelt. Und das Wetter heute sonnig bei Maxi-Werten um die 26 Grad.
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0: Im Studio Matthias Kajanis. Schönen guten Tag. Kai Wegner zieht Konsequenzen. Berlins regierender Bürgermeister gibt seine Spitzenkandidatur für die Abgeordnetenhauswahl auf. Das erklärte der CDU-Politiker am Nachmittag auf einer kurzfristig einberufenen Pressekonferenz. Wegner sagte, er wolle den Weg für einen unbelasteten Wahlkampf freimachen und die CDU nicht länger mit Personaldebatten belasten. Hintergrund ist die anhaltende Kritik an seinem Krisenmanagement nach dem Berliner Stromausfall im Januar. Wer stattdessen für die CDU ins Rennen geht, ist noch offen. Nach einem Zwischenfall an einem AfD-Stand beim Wasserfest in Lichtenberg ermittelt die Polizei wegen des Verdachts der Körperverletzung gegen einen AfD-Bezirksverordneten. Eine Frau hatte Anzeige gegen den Politiker Hartmut Nass von der AfD erstattet. Nach bisherigen Erkenntnissen soll es zu einer Auseinandersetzung gekommen sein. Die AfD weist die Vorwürfe zurück, der Politiker stellte Gegenanzeige. Nach dem Fund eines toten Babys in Lichterfelde hat die Polizei eine Tatverdächtige ermittelt. Es handelt sich nach bisherigen Erkenntnissen um eine Jugendliche, die vermutlich die Mutter des Neugeborenen ist. Sie wurde in ein Krankenhaus gebracht. Die Ermittler gehen von einer möglichen psychischen Ausnahmesituation aus. Ein Berliner Ehepaar ist wegen 28 Diebstählen von Bronzeplastiken, Skulpturen und Reliefs auf Friedhöfen zu mehreren Haftstrafen verurteilt worden. Der Mann erhielt 4 Jahre und 4 Monate, die Frau 4 Jahre und 2 Monate. Das Urteil ist noch nicht rechtskräftig. Soweit das Neueste aus unserer Stadt, das Wichtigste aus Deutschland, Europa und der Welt wieder im nächsten Pure FM News Update in einer halben Stunde.
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0: Heute gibt's eine Mix aus Sonne und Wolken bei Temperaturen von maximal 26 Grad. Nachts gibt's eine lockere Bewölkung bei Tiefstwerten von 13 Grad. Morgen sind bis zum Nachmittag Teile des Himmels mit Wolken bedeckt. Die Sonne ist aber zwischendurch sichtbar bei Temperaturen von bis zu 26 Grad.

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1: Im Studio Matthias Kajales. Israels Geheimdienst, der Mossad, soll die US-Regierung vor einem konkreten Anschlagsplan des Iran gegen US-Präsident Donald Trump gewarnt haben. Das berichten mehrere US-Medien unter Berufung auf Geheimdienstkreise. Trump selbst hatte zuletzt erklärt, der Iran trachte ihm nach dem Leben. Auch ein überraschender Wechsel der Präsidentenmaschine nach dem NATO-Gipfel soll laut Medien mit Sicherheitsbedenken zusammenhängen. Beweise für den mutmaßlichen Anschlagsplan wurden bisher nicht veröffentlicht. Kanzler Friedrich Merz von der CDU hat den eingeschlagenen Reformkurs der schwarz-roten Koalition für eine Modernisierung des Landes in einer Regierungserklärung im Bundestag verteidigt.
2: Wir sind ein starkes Land, wirtschaftlich, politisch und auch gesellschaftlich. Wir sind stark und wir können es auch bleiben. Wir bleiben es, wenn wir uns den Herausforderungen stellen und sie nicht wie früher wegschieben, sondern sie angehen und lösen.
1: Die Hausärzte in Deutschland fordern die Länder auf, das geplante Sparpaket für die gesetzlichen Krankenkassen im Bundesrat zu stoppen. Der Hausärzteverband warnt vor einem Fiasko für Praxen und Patienten. Das Gesetz würde die medizinische Versorgung verschlechtern, Wartezeiten verlängern, besonders die Versorgung auf dem Land gefährden. Kai Wegner zieht Konsequenzen. Berlins regierender Bürgermeister gibt seine Spitzenkandidatur für die Abgeordnetenhauswahl auf. Das erklärte der CDU-Politiker am Nachmittag auf einer kurzfristig einberufenen Pressekonferenz. Wegner sagte, er wolle den Weg für einen unbelasteten Wahlkampf freimachen und die CDU nicht länger mit Personaldebatten belasten. Hintergrund ist die anhaltende Kritik an seinem Krisenmanagement nach dem Berliner Stromausfall im Januar. Wer stattdessen für die CDU ins Rennen geht, ist noch offen.
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1: Heute gibt's eine Mix aus Sonne und Wolken bei Temperaturen von maximal 26 Grad. Nachts gibt's eine lockere Bewölkung bei Tiefstwerten von 13 Grad. Morgen sind bis zum Nachmittag Teile des Himmels mit Wolken bedeckt. Die Sonne ist aber zwischendurch sichtbar bei Temperaturen von bis zu 26 Grad.

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